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1: Gute Nachrichten zum Mitsingen. Singen hat viele gesundheitliche Vorteile. Wissenschaftliche Studien zeigen, dass Singen Stress abbauen und das Immunsystem sowie die Lungenfunktion stärken kann. Besonders das gemeinsame Singen im Chor löst positive Gefühle aus und fördert das Gemeinschaftsgefühl. Nimm dir also einen Moment Zeit, um dein Lieblingslied zu singen und genieß den wohltuenden Effekt.
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1: Gute Nachrichten aus Hessen. In Limburg an der Lahn wurden 200 Stadttauben vor der geplanten Tötung gerettet. Nach deutlich öffentlicher Kritik und dem Einspruch der Naturschutzbehörde wurde der Beschluss gestoppt, weil keine triftigen Gründe vorlagen. Nun sollen tierfreundliche Alternativen gefunden werden, um das Zusammenleben von Mensch und Tier besser zu gestalten. Diese Entscheidung zeigt, dass Mitgefühl, Engagement und öffentlicher Einsatz etwas bewirken können. Ein schönes Beispiel dafür, wie Tierschutz und Vernunft Hand in Hand gehen.
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3: Karls Fan Sven hat uns auch eine Nachricht geschickt und beschreibt das Gefühl, wenn man das erste Mal unseren riesigen Manufakturenmarkt betritt. Für die Zwerge ist es ein riesiges, schönes Ausflugsziel. Das Essen und Trinken war super. Und der Laden? 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
1: Gute Nachrichten für die Jugend. Die Malediven führen ein lebenslanges Rauchverbot für junge Menschen ein. Wer nach 2007 geboren wurde, darf nie legal Tabak oder Vapes kaufen. Ziel ist es, Jugendliche langfristig zu schützen.
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1: Gute Nachrichten zum Mitsingen. Singen hat viele gesundheitliche Vorteile. Wissenschaftliche Studien zeigen, dass Singen Stress abbauen und das Immunsystem sowie die Lungenfunktion stärken kann. Besonders das gemeinsame Singen im Chor löst positive Gefühle aus und fördert das Gemeinschaftsgefühl. Nimm dir also einen Moment Zeit, um dein Lieblingslied zu singen und genieß den wohltuenden Effekt.
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Schön, dass ihr eingeschaltet habt. Hier läuft das Karls Erlebnisradio und viele von euch, die warten bestimmt schon ganz gespannt auf die heutige Anzahl der Karls Erlebnistaler. Ja, die Anzahl sage ich euch gleich und dann tragt ihr die Zahl einfach bei uns im Formular ein über karls.de und mit etwas Glück gehören euch die Erlebnistaler von heute.

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0: das Karlserlebnisradio hier am Montag und wir spielen ja jetzt schon seit ein paar Wochen das Thalerspiel hier im Erlebnisradio. Heute erstmal die letzte Woche, da machen wir eine kurze Pause und dann gibt's aber bald wieder eine neue Runde. Also vielleicht klappt's ja diese Woche zum Beispiel heute mit 12 Erlebnistalern.
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motiviert starten wir in die neue Woche beim Montag hier im Karls Erlebnisradio. Jetzt mit 12 Erlebnistalern im Jackpot.

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1: Gute Nachrichten aus Hessen. In Limburg an der Lahn wurden 200 Stadttauben vor der geplanten Tötung gerettet. Nach deutlich öffentlicher Kritik und dem Einspruch der Naturschutzbehörde wurde der Beschluss gestoppt, weil keine triftigen Gründe vorlagen. Nun sollen tierfreundliche Alternativen gefunden werden, um das Zusammenleben von Mensch und Tier besser zu gestalten. Diese Entscheidung zeigt, dass Mitgefühl, Engagement und öffentlicher Einsatz etwas bewirken können. Ein schönes Beispiel dafür, wie Tierschutz und Vernunft Hand in Hand gehen.
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2: Schönen Montag, hallo und Tag gesagt. Ich bin zwar wieder der Wetterwerner, hier wie immer live aus dem gläsernen Studio aus dem Karlserlebnisdorf in Rövershagen. Und gleich habe ich wieder eine eurer Lieblingsrubriken, die Zahl des Tages. Nicht zu verwechseln mit der Anzahl der Erlebnistaler, die sage ich nachher auch nochmal durch. Aber die Zahl des Tages ist heute auch nochmal ganz wichtig. Das ist nämlich eine Zahl aus dem Karls-Universum. Und da geht es heute rund um die Tiere bei uns auf dem Bauernhof und in den Erlebnisdörfern. Was ich da für euch für eine Zahl rausgesucht habe, klären wir gleich mal nach dem nächsten Musikblock.

0: Manche Leute haben einen Wecker. Ich habe euch. Tag, wer ist wach?
1: Tag, ich bin wach. Ich bin Maurice aus Hildesheim und ich wünsche einen schönen guten Morgen. Ich grüße das Karls-Erlebnisdorf in Warnsdorf in Ostholstein und wünsche euch einen sonnigen, erdbeerigen Tag.

Ach ja, Montagmorgen ist aber auch nur schön, wenn Karls Erlebnisradio läuft. Darum danke fürs Einschalten und euch einen schönen Start in die neue Woche.

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2: Eurovision Song Contest 1977 und wieder einmal sollte es dort einen Hit geben, der heute bei vielen fast vergessen ist. Lindsay DePaul und Mike Moran traten für Großbritannien an. Rock Bottom hieß der Titel, was übersetzt so viel wie ganz unten oder absolute Talsohle bedeutet. Klassische britische Untertreibung, denn der Song war schon vor dem Wettbewerb Anfang Mai 1977 in London einer der Favoriten bei den Buchmachern. Und das Duo und die Macher des Titels zogen alle Register. Dirigiert wird das ESC-Orchester von Dirigent Ronnie Hazlehurst mit Melone und der als Taktstock einen Regenschirm hält. Lindsay DePaul, die zuvor schon als Solokünstlerin Erfolg hatte, und Mike Moran saßen jeder für sich an einem Klavier und spielten Rücken an Rücken. Eine Sternstunde des ESC. Dass Rock Bottom dann nicht den ersten Platz beim Heimspiel schaffte, lag am ebenfalls starken Beitrag aus Frankreich. Platz 2 reichte aber, um europaweit in die Charts zu stürmen. Die Briten selbst schoben Rock Bottom nur auf Platz 19 in die Charts, aber in Deutschland wurde es eine Nummer 4 und einer der Sommerhits 1977. Sogar eine deutsche Version legten die beiden nach. Lindsay DePaul starb leider 2014 66-jährig. Aber ihr Rock Bottom im Duett mit Mike Moran aus dem Frühjahr 1977 bleibt nicht nur bei

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0: Guten Morgen, kurzer Uhrenvergleich. Es ist 6:30. Das Montagmorgen-Wetter-Update mit Blick aufs Wetterradar. Da gibt es vielerorts nochmal Nebel oder Hochnebel. Und wir starten auch erstmal sehr neblig trübe in die neue Woche. Richtung Nachmittag wird das Wetter aber besser. Da lockert es von Norden her auf und dann gibt es überall einen Mix aus Sonne und Wolken bei nochmal ziemlich spätsommerlich warmen Werten zwischen 19 und 31 Grad.
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Auch heute gibt es wieder Erlebnistaler für euch. Die genaue Zahl gibt's gleich hier im Karls Erlebnisradio. Einfach dranbleiben und auf lauter drehen.

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4: Tag, ich bin wach. 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

Schönen Montag, hier läuft das Karls Erlebnisradio. Ich habe mal in den Kalender geschaut, heute ist übrigens Tag des Erdbeersahnekuchens. Ach, da sind die Erdbeeren noch wieder ganz vorne mit dabei. Und da, wo Erdbeeren sind, sind Erlebnistaler nicht weit. Für den heutigen Montag habe ich für euch hier 12 Erlebnistaler im Jackpot rumliegen.

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1: Gute Nachrichten für die Jugend. Die Malediven führen ein lebenslanges Rauchverbot für junge Menschen ein. Wer nach 2007 geboren wurde, darf nie legal Tabak oder Vapes kaufen. Ziel ist es, Jugendliche langfristig zu schützen.
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3: Schönen Montag, ich bin der Wetterwerner. Es ist der letzte Montag im September und ob das Wetter heute nochmal schön oder doch eher grau und herbstlich wird, das klären wir gleich mal im Wetterupdate um

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3: Karls Fan Sven hat uns auch eine Nachricht geschickt und beschreibt das Gefühl, wenn man das erste Mal unseren riesigen Manufakturenmarkt betritt. Für die Zwerge ist es ein riesiges, schönes Ausflugsziel. Das Essen und Trinken war super. Und der Laden? 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
1: Viele kennen als Band aus Norwegen vor allem Aha. Aber auch Apoptygma Berzek kommen aus dem hohen Norden Europas. Die Band mit dem schwer aussprechlichen Namen, die sich deshalb auch oft APB oder A-Pop nannte, wurde 1989 in Sarpsborg in Norwegen gegründet. Die Musik der Band ist vorrangig im Synthie-Pop, Elektro und auch im Rock zu Hause. Das beweist auch der größte Hit der Norweger. Shine On heißt der und kam im Januar 2006 auf den Markt. Vor allem der Refrain, das She Shine On des Liedes, ist sicher vielen im Gedächtnis geblieben und will nach dem Hören auch nicht mehr so schnell wieder aus dem Kopf. Lange waren APB ein Soloprojekt und es dauerte mehr als 10 Jahre, dass die Band über die Grenzen Norwegens hinaus Bekanntheit erlangte. Sie selbst sehen sich aber eigentlich gar nicht als Band, sondern mehr als Musikprojekt. Seit dem Bestehen gab es auch immer mal wieder größere Umbesetzungen. Weltweit haben die Norweger schon 500.000 Platten verkauft. Shine On schaffte es in Deutschland im Januar 2006 bis auf Platz 13 und war im Winter des Jahres ein vielgespielter Radiosong. Es sollte der bisher größte Hit von APB bleiben. Alle anderen, auch nachfolgende Singles, verharren auf hinteren Plätzen der Hitparade. Dabei sind Apoptygma Berzek fleißig am Produzieren. Fast jährlich kommen neue Platten heraus. Ihr Shine On holte uns in jedem Fall aber in die frühen 2000er zurück.

So klingt der Montag im Karls Erlebnisradio und auch heute spielen wir nochmal eine Runde um die Erlebnistaler. Ja, die ganze Woche spielen wir noch, dann startet ja am Freitagabend ab 18 Uhr unser langes Schlagerwochenende, die XXL Schlagershow, das ganze Wochenende bis Sonntagabend. Nur Schlager hier bei uns im Programm und dann macht das Erlebnistaler-Spiel auch eine kurze Pause, bis es dann wiederkommt. Also ihr könnt trotzdem natürlich dann zuhören und dann bekommt ihr natürlich immer aktuelle Erdbeer-Infos. Es gibt zwischendurch immer mal wieder was zu gewinnen und das Talerspiel kommt natürlich auch wieder, denn ihr mögt es doch so gerne. Und vielleicht klappt es ja heute nochmal mit dem Gewinn bei euch. Und 12 Erlebnistalern heute für euch im Montags-Jackpot.

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0: wird ein warmer Start in die neue Woche. Richtig schön spätsommerlich warm wird es hier mit 19 Grad am Strand und spätsommerliche 31 Grad im Land. Dazu ein Mix aus Sonne und Wolken. Im Moment nochmal ein bisschen trüber hier auf dem Radar, aber später nochmal richtig schönes Wetter. An der Küste nochmal ein frischer Wind aus östlichen Richtungen.
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0: fürs Einschalten. Hier läuft das Karls Erlebnisradio und auch immer mit Erlebnistalern. Und dass hier fleißig gewonnen wird, das beweist eine WhatsApp, die ich bekommen habe.
1: Moin, wir sind Thomas,
2: Tanja,
3: Tore. Moin.
2: Wir wollten euch kurz erklären, wie das Ganze mit den Erlebnistalern funktioniert. Man hört im Laufe des Tages ganz aufmerksam Karls Erlebnisradio, denn dort wird die Anzahl der Erlebnistaler genannt. Diese trägt man dann einfach in das Online-Formular ein und mit ein bisschen Glück gewinnt man selbst Erlebnistaler. Die Erlebnistaler kann man dann im Karls Erlebnisdorf für die tolle Erlebnisse eintauschen, zum Beispiel für eine große Holzmurmelkugel. Und wir hatten tatsächlich richtig viel Glück und haben
1: 17
2: Erlebnistaler
1: gewonnen.
2: Deshalb möchten wir einfach noch einmal ganz herzlich Danke sagen. Nicht nur für die tollen Erlebnistaler, sondern auch für die Autogrammkarte von Wetter, Werner und Karlchen. Darüber haben wir uns sehr gefreut.
3: Danke.
1: Vielen Dank.
2: Tschüss.
3: Tschüss, moin.
0: Ja, so einfach geht's. Hören und abstauben. Die nächste Anzahl der Erlebnistaler gibt's gleich.

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1: Gute Nachrichten zum Mitsingen. Singen hat viele gesundheitliche Vorteile. Wissenschaftliche Studien zeigen, dass Singen Stress abbauen und das Immunsystem sowie die Lungenfunktion stärken kann. Besonders das gemeinsame Singen im Chor löst positive Gefühle aus und fördert das Gemeinschaftsgefühl. Nimm dir also einen Moment Zeit, um dein Lieblingslied zu singen und genieß den wohltuenden Effekt.
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0: Ob noch im Schlafanzug oder schon im Business-Outfit, heute zählt nur eins. Tach, wer ist wach?
1: Tach, ich bin wach. Ich bin der Günther aus Kulmbach. Ich wünsche natürlich allen Radiohörern einen wunderschönen guten Morgen und natürlich besonders die Frühaufsteher. Tach.

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0: Morgen allerseits. Es ist 8:30. Perfekte Zeit für gute Musik. Und gleich gibt's noch eine Portion Wetterweitblick für alle, die heute noch raus ins Erlebnisdorf wollen oder ins Büro müssen. Das Montagmorgen-Wetter-Update mit Blick aufs Wetterradar. Da gibt es vielerorts nochmal Nebel oder Hochnebel. Und wir starten auch erstmal sehr neblig trübe in die neue Woche. Richtung Nachmittag wird das Wetter aber besser. Da lockert es von Norden her auf und dann gibt es überall einen Mix aus Sonne und Wolken bei nochmal ziemlich spätsommerlich warmen Werten zwischen 19 und 31 Grad.
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Schönen Montag, wir starten zusammen rein in die neue Woche. Hier läuft das Karls Erlebnisradio jetzt mit 12 Erlebnistalern für euch im Montags-Jackpot.

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0: ist schön, aber mit euch im Ohr ist's einfach perfekt. 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
1: Gute Nachrichten aus Hessen. In Limburg an der Lahn wurden 200 Stadttauben vor der geplanten Tötung gerettet. Nach deutlich öffentlicher Kritik und dem Einspruch der Naturschutzbehörde wurde der Beschluss gestoppt, weil keine triftigen Gründe vorlagen. Nun sollen tierfreundliche Alternativen gefunden werden, um das Zusammenleben von Mensch und Tier besser zu gestalten. Diese Entscheidung zeigt, dass Mitgefühl, Engagement und öffentlicher Einsatz etwas bewirken können. Ein schönes Beispiel dafür, wie Tierschutz und Vernunft Hand in Hand gehen.
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3: Schönen Montag, ich bin der Wetter Werner. Ich grüße euch hier aus dem gläsernen Studio aus dem Karlserlebnisdorf in Rövershagen. Egal, wo ihr zuhört, ich freue mich, dass ihr eingeschaltet habt. Zuhören wird bei uns ja belohnt mit den Erlebnistalern. Die rollen gleich nochmal durchs Programm und so es soweit ist, gibt es erstmal den nächsten Musikblock. Viel Spaß beim Hören.

Na, hattest du ein schönes Wochenende? Wir hoffen doch, dass du auch gut in die neue Woche startest. Wir wünschen dir auf jeden Fall einen schönen Montagmorgen und hier geht's weiter mit dem nächsten Musikblock bei Karls Erlebnisradio.

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0: Nur kurzer Uhrenvergleich, es ist 8:30 für euch ein schönen Start in den Montagmorgen. Es wird ein warmer Start in die neue Woche. Richtig schön spätsommerlich warm wird es hier mit 19 Grad am Strand und spätsommerliche 31 Grad im Land. Dazu ein Mix aus Sonne und Wolken. Im Moment nochmal ein bisschen trüber hier auf dem Radar, aber später nochmal richtig schönes Wetter. An der Küste nochmal frischer Wind aus östlichen Richtungen.
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Ja, auch heute gibt's wieder die Karls-Erlebnistaler hier bei uns im Programm. Die genaue Anzahl dazu nenne ich euch gleich. Bleibt also einfach kurz dran und bleibt gespannt. Hier ist der nächste Musikblock für euch.

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1: Schwirren Wespen um das Essen, kann man die Gemütlichkeit vergessen.

Das ist der letzte Montag im September. Hier läuft das Karlserlebnisradio. Das ist der 28. September heute. Und wir starten in die neue Woche natürlich mit einer neuen Runde der Erlebnistaler.

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1: Gute Nachrichten für die Jugend. Die Malediven führen ein lebenslanges Rauchverbot für junge Menschen ein. Wer nach 2007 geboren wurde, darf nie legal Tabak oder Vapes kaufen. Ziel ist es, Jugendliche langfristig zu schützen.
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3: Schönen Montag, schönen Start in die neue Woche. 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

0: Montagswetter-Update mit dem Blick aufs Wetterradar. Und da sieht es doch richtig gut aus. Es gibt einen Mix aus Sonne und Wolken und auch die Temperaturen können sich sehen lassen. Spätsommerlich warme 19 Grad am Strand und nochmal 31 Grad im Land. An der Küste teils frischer Wind aus südöstlichen Richtungen.
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gleich wird hier wieder gezählt. Ja, denn gleich gibt's hier im Karls-Erlebnis-Radio die Anzahl der Erlebnistaler. Und wenn ihr die dann ins Formular eingetragen habt und mit etwas Glück bekommt ihr dann die Erlebnistaler von heute.

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Falls ihr die heutige Anzahl der Erlebnistaler noch nicht gehört habt, na dann einfach dranbleiben hier beim Programm im Karls Erlebnisradio. Ich sag die aktuelle Zahl von heute nochmal. Und dann geht ihr einfach auf unsere Radioseite von karls.de, dort den aktuellen Wert eintragen und dann seid ihr vielleicht bald stolze Besitzer der Erlebnistaler.

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1: Gute Nachrichten zum Mitsingen. Singen hat viele gesundheitliche Vorteile. Wissenschaftliche Studien zeigen, dass Singen Stress abbauen und das Immunsystem sowie die Lungenfunktion stärken kann. Besonders das gemeinsame Singen im Chor löst positive Gefühle aus und fördert das Gemeinschaftsgefühl. Nimm dir also einen Moment Zeit, um dein Lieblingslied zu singen und genieß den wohltuenden Effekt.
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3: Schönen Montag, hallo und Tag gesagt. Ich bin zwar wieder der Wetterwerner, hier wie immer live aus dem gläsernen Studio aus dem Karlserlebnisdorf in Rövershagen. Und gleich habe ich wieder eine eurer Lieblingsrubriken, die Zahl des Tages. Nicht zu verwechseln mit der Anzahl der Erlebnistage. Die sage ich nachher auch nochmal durch, aber die Zahl des Tages ist heute auch nochmal ganz wichtig. Das ist nämlich eine Zahl aus dem Karls-Universum. Und da geht es heute rund um die Tiere bei uns auf dem Bauernhof und in den Erlebnisdörfern. Was ich da für euch für eine Zahl rausgesucht habe, klären wir gleich mal nach dem nächsten Musikblock.
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2: Karls Fan Sven hat uns auch eine Nachricht geschickt und beschreibt das Gefühl, wenn man das erste Mal unseren riesigen Manufakturenmarkt betritt. Für die Zwerge ist es ein riesiges, schönes Ausflugsziel. Das Essen und Trinken war super. Und der Laden? Absolute Reizüberflutung im ersten Moment. Aber wir hatten alle einen riesigen Spaß. Ja, unsere Manufakturenmärkte können im ersten Moment einen fast umhauen. 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

motiviert starten wir in die neue Woche beim Montag hier im Karls Erlebnisradio. Jetzt mit 12 Erlebnistalern im Jackpot.

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2: Also das Allerschönste, was wir so tun können, ist tanzen. Okay.

0: Montagswetter-Update mit dem Blick aufs Wetterradar. Und da sieht es doch richtig gut aus. Es gibt einen Mix aus Sonne und Wolken und auch die Temperaturen können sich sehen lassen. Spätsommerlich warme 19 Grad am Strand und nochmal 31 Grad im Land. An der Küste teils frischer Wind aus südöstlichen Richtungen.
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so ein paar Erlebnistaler haben wir heute wieder für euch vorbereitet. Hier läuft das Karls Erlebnis Radio. Die genaue Zahl gibt's gleich nach dem nächsten Musikblock.

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1: Gute Nachrichten aus Hessen. In Limburg an der Lahn wurden 200 Stadttauben vor der geplanten Tötung gerettet. Nach deutlich öffentlicher Kritik und dem Einspruch der Naturschutzbehörde wurde der Beschluss gestoppt, weil keine triftigen Gründe vorlagen. Nun sollen tierfreundliche Alternativen gefunden werden, um das Zusammenleben von Mensch und Tier besser zu gestalten. Diese Entscheidung zeigt, dass Mitgefühl, Engagement und öffentlicher Einsatz etwas bewirken können. Ein schönes Beispiel dafür, wie Tierschutz und Vernunft Hand in Hand gehen.
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3: Schönen Montag, ich bin der Wetterwerner. Es ist der letzte Montag im September und ob das Wetter heute nochmal schön oder doch eher grau und herbstlich wird, das klären wir gleich mal im Wetterupdate um

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Hier geht's weiter mit dem nächsten Musikblock.

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1: Reisen, Reisen. Ach, wer macht das nicht auch gern? Dachte sich 1986 ein französisches Autorenduo und schrieb der Sängerin Desireless den Song Voyage, Voyage auf den Leib. Und das mit Erfolg. Französische Lieder waren trotz der englischen Dominanz auf dem europäischen Musikmarkt Mitte der 80er wieder gefragt und davon profitierte auch die 1952 als Claudie Fritsch-Mentrand geborene Desireless. Es sollte ihr einziger großer Hit werden, ein echtes One-Hit-Wonder, aber was für eins. In vielen Ländern Europas, auf eins darunter 1987 auch in Deutschland, wurde Voyage, Voyage zu einem Sommerhit. In der Bundesrepublik war das Lied auch der absolute Chartbrenner 1987, am längsten also in den Hitlisten. Ausgerechnet im Mutterland der Sängerin Frankreich schaffte der Song aber nur Platz 2. Im französischen Text geht es um das Reisen um die Welt, die Melodie hat Züge des High-Energy-Style. Auch heute noch tingelt Desireless mit ihrem 1987er Hit Voyage, Voyage durch die 80er-Shows und Partys. Der Song selbst steht dabei auch für ein Musik.

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0: Montagswetter-Update mit dem Blick aufs Wetterradar. Und da sieht es doch richtig gut aus. Es gibt einen Mix aus Sonne und Wolken und auch die Temperaturen können sich sehen lassen. Spätsommerlich warme 19 Grad am Strand und nochmal 31 Grad im Land. An der Küste teils frischer Wind aus südöstlichen Richtungen.
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Karlserlebnisradio hier am Montag und wir spielen ja jetzt schon seit ein paar Wochen das Talerspiel hier im Erlebnisradio. Heute erstmal die letzte Woche, da machen wir eine kurze Pause und dann gibt's aber bald wieder eine neue Runde. Also vielleicht klappt's ja diese Woche zum Beispiel heute mit 12 Erlebnissen.

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1: Gute Nachrichten für die Jugend. Die Malediven führen ein lebenslanges Rauchverbot für junge Menschen ein. Wer nach 2007 geboren wurde, darf nie legal Tabak oder Vapes kaufen. Ziel ist es, Jugendliche langfristig zu schützen.
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3: Guten Tag, ich bin der Wetterwerner. Danke fürs Einschalten. Und für euch gibt's hier wieder den besten Musikmix. Viel Spaß beim Hören. Danke.

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schönen Montag. Hier läuft das Karls Erlebnisradio. Ich habe mal den Kalender geschaut. Heute ist übrigens Tag des Erdbeersahnekuchens. Ach, na, da sind die Erdbeeren doch wieder ganz vorne mit dabei. Und da, wo Erdbeeren sind, sind Erlebnistaler nicht weit. Für den heutigen Montag habe ich für euch hier 12 Erlebnistaler im Jackpot rumliegen.

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0: Montagswetter-Update mit dem Blick aufs Wetterradar. Und da sieht es doch richtig gut aus. Es gibt einen Mix aus Sonne und Wolken und auch die Temperaturen können sich sehen lassen. Spätsommerlich warme 19 Grad am Strand und nochmal 31 Grad im Land. An der Küste teils frischer Wind aus südöstlichen Richtungen.
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Janine.

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1: Gute Nachrichten zum Mitsingen. Singen hat viele gesundheitliche Vorteile. Wissenschaftliche Studien zeigen, dass Singen Stress abbauen und das Immunsystem sowie die Lungenfunktion stärken kann. Besonders das gemeinsame Singen im Chor löst positive Gefühle aus und fördert das Gemeinschaftsgefühl. Nimm dir also einen Moment Zeit, um dein Lieblingslied zu singen und genieß den wohltuenden Effekt.
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3: Ich bin der Wetterwerner. Ich grüße euch hier aus dem gläsernen Studio aus dem Karlserlebnisdorf in Rövershagen. Egal, wo ihr zuhört, ich freue mich, dass ihr eingeschaltet habt. Zuhören wird bei uns ja belohnt mit den Erlebnistalern. Die rollen gleich nochmal durchs Programm. Und so es soweit ist, gibt es erstmal den nächsten Musikblock. Viel Spaß beim Hören.

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Und hier noch ein kleiner Hinweis aus dem gläsernen Studio vom Karls Erlebnisradio. 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Und mit etwas Glück gehören die Erlebnistaler euch. Falls ihr die genaue Anzahl noch nicht gehört habt, kleiner Hinweis. Ich verrate gleich die aktuelle Anzahl von heute nochmal.

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0: noch mal richtig warm heute. Vor allen Dingen im Landesinneren haben wir Temperaturen bis 31 Grad. An der Küste gibt es bei Seewind dann so 19 bis 29 Grad. Dazu ein Mix aus Sonne und Wolken.
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Hier läuft das Karls Erlebnisradio und auch heute sind hier wieder Erlebnistaler für euch unterwegs. Die genaue Anzahl bekommt ihr gleich. Also einfach kurz dranbleiben. Nach dem nächsten Musikblock wisst ihr mehr.

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klingt der Montag im Karlserlebnisradio und auch heute spielen wir nochmal eine Runde um die Erlebnistaler. Ja, die ganze Woche spielen wir noch, dann startet ja am Freitagabend ab 18 Uhr unser langes Schlagerwochenende, die XXL Schlagershow, das ganze Wochenende bis Sonntagabend nur Schlager hier bei uns im Programm und dann macht das Erlebnistaler-Spiel auch eine kurze Pause, bis es dann wiederkommt, also ihr könnt trotzdem natürlich dann zuhören und dann bekommt ihr natürlich immer aktuelle Erdbeer-Infos. Es gibt zwischendurch immer mal wieder was zu gewinnen und das Talerspiel kommt natürlich auch wieder, denn ihr mögt es doch so gerne. Und vielleicht klappt es ja heute nochmal mit einem Gewinn bei euch und 12 Erlebnistalern heute für euch im Montags-Jackpot. Mhm.

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1: Gute Nachrichten aus Hessen. In Limburg an der Lahn wurden 200 Stadttauben vor der geplanten Tötung gerettet. Nach deutlich öffentlicher Kritik und dem Einspruch der Naturschutzbehörde wurde der Beschluss gestoppt, weil keine triftigen Gründe vorlagen. Nun sollen tierfreundliche Alternativen gefunden werden, um das Zusammenleben von Mensch und Tier besser zu gestalten. Diese Entscheidung zeigt, dass Mitgefühl, Engagement und öffentlicher Einsatz etwas bewirken können. Ein schönes Beispiel dafür, wie Tierschutz und Vernunft Hand in Hand gehen.
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3: Schönen Montag, schönen Start in die neue Woche. 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Oktober. 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
3: Karls Fan Sven hat uns auch eine Nachricht geschickt und beschreibt das Gefühl, wenn man das erste Mal unseren riesigen Manufakturenmarkt betritt. 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Das Essen und Trinken war super. 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Danke, dass ihr da wart.

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1: Die britische Sängerin Hazel O'Connor ist Anfang der 80er Jahre eine Wegbereiterin des New Wave gewesen. 1955 in Coventry geboren, war ihr das Elternhaus, wo ihr Vater, ein ehemaliger Soldat, wohl ein strenges Regime führte, mit 16 Jahren zu eng geworden. Wie sie selbst einmal sagte, rannte sie mit 16 Jahren weg von zu Hause und verdiente ihr Geld als Klamottenverkäuferin in Amsterdam oder als Tänzerin in Tokio und Beirut. Irgendwann kam sie dabei auch nach Deutschland und sang dort vor US-amerikanischen Besatzungssoldaten und entdeckte hier wohl ihre wahre Leidenschaft, das Singen. Vielleicht wurde sie auch von ihrem Bruder inspiriert, der in einer englischen Punkband spielte. Hazel O'Connor schaffte es schließlich 1980, die Hauptrolle im bekannten Musikfilm Breaking Glass zu bekommen. In Deutschland aber wurde sie ein Jahr später durch ihren Titel D-Days bekannt. In den jungen Fernsehmusikformaten wie Bananas wurde O'Connor 1981 mit ihrem D-Days mehrfach präsentiert. Der Titel ist pures New Wave, gespickt mit Punk- und Pop-Elementen und wurde ein Top-10-Hit. D-Days steht dabei für dekadente Tage, erlebt von Hazel selbst im Londoner Nachtleben. Den ganz großen Durchbruch schaffte O'Connor trotz weiterer Titel leider nicht. Heute lebt sie in Irland und tritt auch weiter auf. Ihr D-Days aus 1981 haben sicher aber noch viele in guter Erinnerung.

Schönen Montag, wir starten zusammen rein in die neue Woche. Hier läuft das Karls Erlebnisradio jetzt mit 12 Erlebnistalern für euch im Montags-Jackpot.

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0: Montagswetter-Update mit richtig schönem Wetter. Es gibt ein paar lockere Wolken, es ist überall trocken und die Sonne ist überall mit dabei. Aktuell messen wir 19 Grad am Karlsbande-Hotel in Döbeln in Mittelsachsen und 31 Grad gibt es im Pott, nämlich in Oberhausen im Ruhrgebiet. An der Küste ist nochmal ein kleiner frischer Wind unterwegs, weht aus südöstlichen Richtungen.
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aktuelle Anzahl der Karls-Erlebnistale haben wir ja heute schon mal verraten. Ne? Jetzt fehlt nur noch Post von euch. Denn ihr müsst die Anzahl der Erlebnistale natürlich bei uns ins Formular eintragen. Direkt auf die Radioseite von karls.de. Und falls ihr noch nicht so schnell mitbekommen habt, wie viele Erlebnistale heute im Pott liegen, na dann bleibt dran. Ich verrate euch die Anzahl gleich nochmal. 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

Hier im Karls Erlebnisradio verrate ich euch gleich die aktuelle Anzahl von unseren Erlebnistalern. Also kurz noch Ohren offen halten. Hier gibt's für euch erstmal den nächsten Musikblock und danach die aktuelle Anzahl der Erlebnistaler für heute.

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1: Gute Nachrichten für die Jugend. Die Malediven führen ein lebenslanges Rauchverbot für junge Menschen ein. Wer nach 2007 geboren wurde, darf nie legal Tabak oder Vapes kaufen. Ziel ist es, Jugendliche langfristig zu schützen.
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3: Schönen Montag, hallo und Tag gesagt. Ich bin zwar wieder, der Wetterwerner, hier wie immer live aus dem gläsernen Studio aus dem Karlserlebnisdorf in Rövershagen. Und gleich habe ich wieder eine eurer Lieblingsrubriken, die Zahl des Tages. Nicht zu verwechseln mit der Anzahl der Erlebnistaler. Die sage ich nachher auch nochmal durch, aber die Zahl des Tages ist heute auch nochmal ganz wichtig. Das ist nämlich eine Zahl aus dem Karls-Universum. Und da geht es heute rund um die Tiere bei uns auf dem Bauernhof und in den Erlebnisdörfern. Was ich da für euch für eine Zahl rausgesucht habe, klären wir gleich mal nach dem nächsten Musikblock.

0: 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Der ist nämlich hier jetzt gerade bei mir im gläsernen Studio vom Karls-Erlebnisradio und ich hatte was gehört von Kürbiskalle. 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

Das ist der letzte Montag im September. Hier läuft das Karls Erlebnisradio. Das ist der 28. September heute. Und wir starten in die neue Woche natürlich mit einer neuen Runde der Erlebnistaler. 12 Erlebnistaler habe ich heute für euch im Jackpot.

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1: Gute Nachrichten zum Mitsingen. Singen hat viele gesundheitliche Vorteile. Wissenschaftliche Studien zeigen, dass Singen Stress abbauen und das Immunsystem sowie die Lungenfunktion stärken kann. Besonders das gemeinsame Singen im Chor löst positive Gefühle aus und fördert das Gemeinschaftsgefühl. Nimm dir also einen Moment Zeit, um dein Lieblingslied zu singen und genieß den wohltuenden Effekt.
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3: Schönen Montag, ich bin der Wetterwerner. Es ist der letzte Montag im September und ob das Wetter heute nochmal schön oder doch eher grau und herbstlich wird, das klären wir gleich mal im Wetterupdate um

da schwelgt man so ein bisschen in Erinnerung bei der Musik aus den 80ern, ja? Und wir gehen zurück in die Zeit der Pop-Revolution. Bei den 80ern nach 8. Die laufen heute Abend ab 20 Uhr hier im Karlserlebnisradio für noch mehr Hits aus den 80ern. Schaltet ein und hier geht's erstmal weiter mit dem besten Musikmix. 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

schönen Montag. 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Und für alle, die auf der Jagd nach Erlebnistalern sind, die sind jetzt genau richtig hier. 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

0: Montagswetter-Update mit richtig schönem Wetter. Es gibt ein paar lockere Wolken, es ist überall trocken und die Sonne ist überall mit dabei. Aktuell messen wir 19 Grad am Karlsbande-Hotel in Döbeln in Mittelsachsen und 31 Grad gibt es im Pott, nämlich in Oberhausen im Ruhrgebiet. An der Küste ist nochmal ein kleiner frischer Wind unterwegs, weht aus südöstlichen Richtungen.
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Danke fürs Einschalten und ich weiß, einige von euch warten schon die ganze Zeit auf die aktuelle Anzahl der Erlebnistaler. Einen kleinen Augenblick müssen wir uns aber noch gedulden, denn die aktuelle Summe der heutigen Erlebnistaler verrate ich euch gleich. 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
1: Gute Nachrichten aus Hessen. In Limburg an der Lahn wurden 200 Stadttauben vor der geplanten Tötung gerettet. Nach deutlich öffentlicher Kritik und dem Einspruch der Naturschutzbehörde wurde der Beschluss gestoppt, weil keine triftigen Gründe vorlagen. Nun sollen tierfreundliche Alternativen gefunden werden, um das Zusammenleben von Mensch und Tier besser zu gestalten. Diese Entscheidung zeigt, dass Mitgefühl, Engagement und öffentlicher Einsatz etwas bewirken können. Ein schönes Beispiel dafür, wie Tierschutz und Vernunft Hand in Hand gehen.
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2: Ich bin der Wetterwerner. Danke fürs Einschalten. Und für euch gibt's hier wieder den besten Musikmix. Viel Spaß beim Hören. Danke.

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1: Die Geschichte von Mariah Carey ist die vom Aschenputtel zur Prinzessin. Der heutige Weltstar arbeitete Ende der 80er Jahre noch als Kellnerin, sang nebenbei und wurde dann eher zufällig entdeckt. Als die 1969 in New York geborene Carey dann auch noch einen der mächtigsten Plattenbosse der Welt heiratete, war der Karrierehöhepunkt erreicht. Nicht ganz, denn musikalisch sollten noch einige folgen. In Europa wurde die Sängerin 1993 mit dem Titel Without You bekannt. Eine Covernummer der britischen Band Badfinger aus 1970, die ein Jahr später schon dem US-Sänger Harry Nilsson zu einer Nummer-1-Scheibe verhalf. Carey wagte sich also 1993 als Dritter an den Song und wieder wurde er ein Volltreffer und die amerikanische Sängerin mit der Megastimme weltbekannt. Während die eigentlichen Autoren von Badfinger wegen Geldstreitigkeiten kein Glück mit Without You hatten und sogar den Freitod wählten, wurde der Song für Mariah Carey auch kommerziell ein Erfolg. Allein in den USA stand das Lied 8 Wochen an der Spitze der Charts. In vielen Ländern der Erde wurde die Liebesschmachtballade eine Nummer 1. Für Carey wurde der Song der Türöffner zu einer Weltkarriere, die bis heute anhält. Und wer weiß, wie diese verlaufen wäre, hätte sie Ende 1993 nicht die Coverversion aus 1970 von Without

motiviert starten wir in die neue Woche beim Montag hier im Karls Erlebnisradio. Jetzt mit 12 Erlebnistalern im Jackpot.

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0: Montagswetter mit ein paar Wolken auf dem Radar, aber so gut wie trocken. Auch der Dienstag startet am Morgen erstmal mit Nebel und einem lockeren Mix aus Sonne und Wolken. Wenn sich der Nebel dann verzogen hat, dann ist die Sonne auch vielerorts mit dabei. Und die Temperaturen bleiben auch morgen warm mit 19 bis 30 Grad.
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Hier läuft das Karls Erlebnisradio. Was sagst du eigentlich zu diesem Hit? With the Sultans. 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Oder wie findest du diesen

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1: Gute Nachrichten für die Jugend. Die Malediven führen ein lebenslanges Rauchverbot für junge Menschen ein. Wer nach 2007 geboren wurde, darf nie legal Tabak oder Vapes kaufen. Ziel ist es, Jugendliche langfristig zu schützen.
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2: Schönen Montag, ich bin der Wetter-Werner. Ich grüße euch hier aus dem gläsernen Studio aus dem Karlserlebnisdorf in Rövershagen. Egal, wo ihr zuhört, ich freue mich, dass ihr eingeschaltet habt. Zuhören wird bei uns ja belohnt mit den Erlebnistalern. Die rollen gleich nochmal durchs Programm und so es soweit ist, gibt es erstmal den nächsten Musikblock. Viel Spaß beim Hören.

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3: Karls Fan Sven hat uns auch eine Nachricht geschickt und beschreibt das Gefühl, wenn man das erste Mal unseren riesigen Manufakturenmarkt betritt. Für die Zwerge ist es ein riesiges, schönes Ausflugsziel. Das Essen und Trinken war super. Und der Laden? Absolute Reizüberflutung im ersten Moment. Aber wir hatten alle einen riesigen Spaß. Ja, unsere Manufakturenmärkte können im ersten Moment einen fast umhauen. Aber der Spaßfaktor siegt immer. Danke, dass ihr da wart,

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Hier läuft das Karls Erlebnis Radio und gleich habe ich wieder die aktuelle Summe für heute. 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

0: Montagswetter mit ein paar Wolken auf dem Radar, aber so gut wie trocken. Auch der Dienstag startet am Morgen erstmal mit Nebel und einem lockeren Mix aus Sonne und Wolken. Wenn sich der Nebel dann verzogen hat, dann ist die Sonne auch vielerorts mit dabei. Und die Temperaturen bleiben auch morgen warm mit 19 bis 30 Grad.
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Das Karlserlebnisradio hier am Montag und wir spielen ja jetzt schon seit ein paar Wochen das Thalerspiel hier im Erlebnisradio. Heute erstmal die letzte Woche, da machen wir eine kurze Pause und dann gibt's aber bald wieder eine neue Runde. Also vielleicht klappt's ja diese Woche zum Beispiel heute mit 12 Erlebnistalern.

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1: Ab 1980 wurden Keyboards und Synthesizer in der Popmusik immer wichtiger. Zwei Berliner Jungs fanden im Westen der Metropole zudem Gefallen am aus England rüberschwappendem Synthie-Pop. Vor allem OMD und die frühen Depeche Mode hatten es ihnen angetan. Sven Doro und Ronny Schreinzer, beide Ende der 50er geboren, dachten sich, das versuchen wir auch mal. Zuerst musste aber ein Name für die Zweier-Kombo her. Obwohl nicht verwandt, nannte sich das Projekt The Twins, die Zwillinge also. Nach eigener Aussage, weil sie so eng zusammenarbeiten wie eine Zwei-Mann-Firma und in vielen Dingen gleich ticken. Mit dem Erfolg dauerte es dann ein bisschen und die großen Hits landeten die Twins vor allem in Italien, wo der Italo-Pop die Hitparaden stürmte. Ende 1983 war es dann aber auch in Deutschland soweit. Mit Ballet Dancer schafften die Berliner ihren größten Erfolg und einen Top-20-Hit. In Italien schaffte es Ballet Dancer sogar auf Platz 2. Bis Anfang der 90er waren die Twins, die zu den erfolgreichsten deutschen Synthie-Pop-Bands gezählt werden, immer mal wieder in den Charts. Den großen Erfolg von Ballet Dancer aus 1983 konnten die Twins zwar nicht mehr erreichen, aber bis heute sind die beiden Musiker unterwegs und ihr Ballet Dancer ist zu einem Klassiker der 80er geworden.

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1: Was wären die 90er ohne die Boygroups gewesen? Millionen, vor allem Mädchen, hätten sicher viel Geld und Tränen gespart, aber auch weniger Spaß in ihrer Jugend gehabt. Neben den großen Boygroups gab es auch kleinere Formationen, wie die zusammengecastete Hamburger Gruppe Bed & Breakfast, die mit ihren Songs für Aufmerksamkeit sorgen konnten. Der ganz große Wurf blieb Bed & Breakfast zwar versagt, aber mit Stay Together schufen sie im November 1995 einen klassischen Boygroup-Hit. Vor allem für drei Mitglieder von Bed & Breakfast wurde die Band Sprungbrett für eine spätere Karriere. David Joost ist heute ein erfolgreicher Musikproduzent, Daniel Aminati wurde ein bekannter TV-Moderator und Florian Wahlberg stellt erfolgreich E-Roller her. Angefangen hatte aber alles 1995. Durch viel Fernsehpräsenz schafften es die smarten Hamburger Jungs, schnell zur bekanntesten deutschen Boygroup zu werden. Bravo und Co. brachten immer wieder neue Fotos, Homestories und mehr heraus. Leider war nach 4 Jahren und ausbleibendem Erfolg dann erst einmal Schluss, also nichts da mit Stay Together, zusammenbleiben also. 1999 gab es zwar einen Comeback-Versuch, aber das war es dann endgültig. In Erinnerung ist aber der größte Hit von Bed & Breakfast aus dem Herbst 1995, Stay Together, geblieben.

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1: Gute Nachrichten für alle Ordnungsfans. Aufräumen macht glücklich. Wenn man sich das Ziel setzt, aufzuräumen und dieses Ziel erreicht, schüttet der Körper Glückshormone aus. Auch die Bewegung beim Aufräumen tut gut. Also, wenn es bei dir auch gerade unordentlich ist, räum auf und dann geht's dir vielleicht auch gleich viel besser.
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